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3: Radio B138, die Sendung, reden wir drüber. Und meine lieben ZuhörerInnen und RR und was auch immer noch so gibt da draußen, ich hole es mit dem Gender nicht so, weil ich meine alle gleichwertig. Ich habe mir heute wieder einen Gast eingeladen und ich fühle mich geehrt, dass er da sitzt, sich die Zeit genommen hat. Ja, es handelt sich um einen Mann heute. Er wird sich hoffentlich gleich vorstellen. Dass ich mit dir da sitze, die Idee habe ich seit 6, 7 Jahren. Jetzt ist passiert. Anton, grüß dich.
4: Ja. Hallo Georg, grüß dich. Ich bin Anton Kitzmüller
3: und
4: ich bin ein Leben lang freischaffender Künstler, Maler. Und da du auch einige Bilder von mir hast, kennen wir uns schon länger.
3: Genau.
4: Und ich freue mich jetzt, dass ich da bin.
3: Also, kurz meine Einweisung. Ich habe heute die Ehre, wirklich, ich fühle es wirklich so, einen echten akademischen Künstler vor mir zu haben. Du hast ein Studium gemacht und du lebst von deiner Malerei. Und ich versuche heute, dir Fragen entgegenzubringen, dass mir die Leute was mitteilen, was sie sich vielleicht im Hinterkopf schon mal gefragt haben. Wie geht das? Wie wird man das? Und so weiter und so fort. Wir werden vielleicht ein bisschen versuchen, andere Künstler mal ein bisschen zu thematisieren, wenn es dir recht ist.
4: Ja, gerne.
3: Weil du hast auch so ein liebes Wort beim letzten Besuch in der Ausstellung in St. Florian gesagt, Schmiranten. Aber gut, ja. Ich unterschreibe das, weil es gibt schon viel auch, was sie unter Kunst verkauft, was jetzt keine Kunst ist, oder?
4: Zu allem werde ich aber nichts sagen.
3: Nein, das passt, ist schon klar. Wir wollen halt keinen beleidigen, sondern wirklich versuchen, ein bisschen fachlich, sachlich oben zu diskutieren und eben auch die Leute näher bringen, wie wirst man Künstler und wie geht es einem damit? Wie man wird, haben wir im Vorgespräch gerade gesagt. Ich darf dir das Stichwort geben. Es wurde dir förmlich in die Wiege gelegt.
4: Naja, du hast im Vorgespräch gefragt, was eigentlich der Beginn meiner Malerei war.
3: Ja, genau.
4: War. Und ich habe dann gesagt, der Beginn war eigentlich schon am Wickeltisch, weil meine Mutter musste mir, mich dort zu beruhigen, immer ein Bild hinstellen. Während ich das Bild angeschaut habe, dann war ich ruhig.
3: Was waren das für Bilder? Weiß man das?
4: Naja, es hat zwei Bilder in meinem Haus gegeben, ein Flamik. Und dann Gauguin, also Reproduktionen, kann ich aber keine Ahnung natürlich.
3: Das weiß ich auch.
4: Und mir hat es eh nicht gegeben und die sind da hingestellt worden.
3: Okay, Gauguin kennt man ungefähr, aber Flamik, was ist da drauf auf dem Bild?
4: Flamik war eine Landschaft von expressionistischer Malerei.
3: Okay.
4: Und ja, und dann hat es noch gegeben ein Foto von einer Gebirgslandschaft. Das ist eine reine Fotografie, die war nicht so groß und die ist am meisten hingestellt worden.
3: Und kann man das jetzt wirklich bildlich so sehen? Klein Anton Kitzmüller liegt am Wickeltisch, muss gewickelt werden, wölzt sie, wie ein kleines Kind halt tut, ist aber gelästig, Mama stellt Bild hin, Kind ist still.
4: Genau so kann man das sehen. Und das Interessante war ja, dass genau dieses eine Bild von diesem See da, diese Fotografie, eines meiner ersten Ölbilder dann mit 15, war genau so ein Bild. Wieder eine Landschaft mit See. Also das habe ich dann unbewusst wieder aufgegriffen.
3: Es hat also schon im Unterbewussten einen massiven Impact hinterlassen.
4: Ja, ja, auf jeden Fall.
3: Ja, weil wir werden es vielleicht auch später nochmal anreden und sowas, wird ja immer wieder von den Mini-Picassos und Baby-Picassos geredet, wo es dann schon mit 6, 7 Jahren die urabstrakten Bilder machen, weil sie auch so super sind. Ich habe da so meine eigene Meinung drüber später, aber die sagen ja auch, er hat schon als Kind gemalt. Ja, als Kind malt halt gleich mal wer, oder?
4: Ja, natürlich malen viele Kinder, aber es ist jetzt, wenn man jetzt den Picasso beispielsweise anspricht und denn sein Vater war Berufskünstler und Akademieprofessor. Und das ist für ein Kind normal, dass das, was der Papa macht, auch ein bisschen machen. Das haben meine Kinder auch alle gemacht.
3: Mhm.
4: Also das hat dann auch als Kind schon einen anderen Stellenwert, wenn man weiß, dass der Vater nur das macht.
3: Ja, weil es im Haus und einfach öfters jetzt, da ist oder präsenter ist.
4: Genau, und es ist dann normal. Und so ist es auch zum Beispiel bei Picasso gewesen.
3: Aber zurück zum Wickeltisch. Du hast dich an den Bildern ergötzt, hast dir Ruhe gegeben.
4: Genau.
3: Mama hat die Arbeit machen dürfen.
4: Genau.
3: Wie ist es noch weitergegangen?
4: Naja, es ist dann ein bisschen, für mich war dann ein bisschen prägend, weil ich aus St. Florian komme und meine Eltern mich damals immer zu der Kirche mitgenommen haben, das mich eigentlich in meiner Kindheit nicht interessiert hat. Aber es hat dort unheimlich viele schöne Bilder an die Wände gegeben. Das heißt, man hat dort eine Stunde Zeit gehabt, dass man die Bilder studiert. Und das war für mich schon auch prägend, muss ich sagen. Jetzt, wenn ich jetzt irgendwo auf einer Landgemeinde aufgewachsen war, wo es nichts gegeben hat, aber ich bin da in einer Fülle aufgewachsen. In einer Kunstfülle. Stift St. Florian ist einfach ein großes künstlerisches Zentrum, wenn man es so sehen kann und will. Weitergegangen ist dann eigentlich ins Gymnasium, wie ich dann gekommen bin. Dann habe ich glücklicherweise für mich einen akademischen Maler aus Thailand als Professor gekriegt im Kunstunterricht, der aber auch nicht Deutschkinder hat. Das heißt, der hat im Unterricht eigentlich nur auf der Tafel gemalt. Und da hat man natürlich zuschauen können. Das war so ein Austauschlehrer. Mhm. Und es war für mich natürlich wahnsinnig beeindruckend, was der da gemalt hat. Der hat Pastell gemalt auf der Tafel. Und ich bin dann über das gleich, habe ich geglaubt, so gleich mit 11, 12 in die Kunstszene so ein bisschen einsteigen zu müssen.
3: Von was für einem Jahr reden wir da ungefähr, dass die Leute eine Idee kriegen?
4: Naja, ich bin 66 geboren, da reden wir von 76, 77, 78.
3: Also mitten in die Hippie-Zeit, wenn man so sagen kann.
4: Ja, aber das habe ich nicht wahrgenommen.
3: Nicht so?
4: Nein, das habe ich nicht.
3: Also war die Kunstszene jetzt nicht so Hippie-Szene? Also das kann man jetzt nicht so zusammenschieben?
4: Ja, kann ich jetzt, also später vielleicht, aber in dem, was ich da kennengelernt habe, nicht.
3: Okay.
4: Nicht wirklich. Mhm. Aber es hat natürlich gereicht, normal hat er ja ein Schüler mit 10 bis 12 Jahren, hat mit Maturanten nichts zu tun. Aber in diese Schauspielgruppen, wo ich dann auch gegangen bin, bin ich dann sogar mit Maturanten und Studenten auf Fesseln gegangen, mit 12. Und dort ist es auch so abgegangen, wie es dort abgeht. Und das hat mich natürlich als 12-Jährigen schon ein wenig durcheinander gebracht. Und auf Sommer so gescheite oder blöde Ideen gebracht, das dann zur Folge gehabt hat, dass mein Schulwechsel nahegelegt worden ist.
3: Also, Sie haben es vom Gymnasium ausgeschmissen.
4: Genau.
3: Ich denke, ich versuche immer wieder bei meinen Sendungen oft, wenn ich Leute habe oder Gäste habe, die was an Karriere geschafft haben, was nicht von vornherein absehbar war. Dann versuche ich die Zuhörerinnen jetzt speziell einmal zu sagen, lasst so ein bisschen die Leine locker bei euren Kindern, es ist nicht immer gleich alles ein Unfall und so weiter. Aber es kann auch zum Beispiel mal gut sein, wenn einer sagt, ich bin vom Gymnasium rausgeschmissen worden, weil ich habe dann einen anderen Weg vielleicht einen geschickteren gefunden.
4: Ja, ich meine, rausgeschmissen bin ich nicht worden, es wurde mir nahegelegt. Und meine Eltern waren natürlich dann der Meinung, das ist auf jeden Fall gut für mich. Mhm. Und haben mich dann, ich bin dann in der Landwirtschaftsschule gekommen. Also mit Matura. Mhm. Und es war sehr schwierig, mich dort einzuleben. Aber ich bin dann drauf gekommen, dass ich schulisch mich so leicht dann habe, dass ich viel Zeit gehabt habe. Und die Zeit habe ich dann angefangen zu nützen, indem ich dann richtig mich mit der Malerei angefangen habe. Mhm. Und habe dann mit 15 schon täglich gemalt, weil ich schulisch keine Notwendigkeit gehabt habe, dass ich da viel tue.
3: Viel Zeit war. Okay. Kurz zwischen, deine Eltern waren beruflich was?
4: Wir haben eine Tischlerei gehabt. Mein Vater war Tischlermeister und hat auch mit Mutter gearbeitet. So.
3: Also auch ein bisschen künstlerisches Handwerk, aber jetzt mit der Malerei nichts zu tun direkt.
4: Nein, aber die Linie von meiner Mutter, also ihr Opa war Maler auch. Nicht hauptberuflich, aber nebenberuflich. Kommt von dort.
3: Das sind doch wieder Gene, gell?
4: Ja, es kommt schon ein bisschen von dort.
3: Also war die Mutter auch Kunst interessiert, oder?
4: Naja, die Mutter war so die Haupt-Ostereiermalerin im Dorf.
3: Okay.
4: Auch handwirklich sehr geschickt. Also.
3: Naja, aber es geht ja auch, vielleicht, dass wir dann später sicher noch hinkommen, deine Malerei ist Handwerk.
4: Auch.
3: Auch, na klar. Aber du musst auch mit Form umgehen zu wissen, sonst wird es
4: auch
3: nichts.
4: Ja, auch.
3: Und das werden wir auch noch debattieren, Farben sind für dich ganz wichtig.
4: Ja, natürlich.
3: Ja, na klar, aber auch speziell. Ja gut, so, jetzt ist klein Anton in der landwirtschaftlichen Matura. Hast du viel gemahlen?
4: Genau.
3: Dann geht es weiter?
4: Dann geht es weiter, dass ich natürlich dann auch gleich einmal so mit, sagen wir 16, Ausstellungen organisiert habe, gekriegt habe jetzt und sogar eine Linzer Galerie hat schon Bilder angekauft von mir mit 16. Ich habe aber eigentlich nicht wirklich mal in China, weil das Handwerk so richtig habe ich nicht gelernt gehabt. Ich war Autodidakt natürlich. Und wir haben halt, damals war der Rainer, da war so eine große Rainer-Ausstellung im heutigen Linz, das damals Neue Galerie der Stadt Linz, und der Rainer hat mich am meisten fasziniert und habe dann in dieser Art gemalt, wie der Rainer. Und sehr modern, sehr auf.
3: Langsam, langsam. Rainer ist für mich der Typ mit Übermalungen,
4: genau,
3: und Dings. Okay.
4: Genau so, wie glaube ich.
3: Okay.
4: Oder genau zu mir passt, zu der Zeit jetzt. Naja, und dann habe ich halt meine, glaubt, ich bin jetzt schon Künstler, etc. Und dann habe ich dann quasi beim Tag der offenen Tür, das hat es damals, war gerade in die Anfänge, das hat es auch schon gegeben. Da bin ich natürlich dann so die anderen Künstler auch gegangen und habe halt da erzählt, dass ich eben auch Künstler bin.
3: Ganz naiv.
4: Und naja, ich habe auch schon einen Galerieankauf gehabt.
3: Ja, ist klar, ja, bist Künstler.
4: Bin
3: ja,
4: Künstler.
3: Hätte ich auch gesagt.
4: Und dann hat einer, also das war eh in St. Florian, der akademische Maler Fritz Feichtinger, hat dann zu mir gesagt, ja, es ist super, dass ich Künstler bin. Hat einen Apfel geholt und hat mir den hingelegt und hat gesagt, ich soll jetzt diesen Apfel zeichnen. Wenn ich das perfekt kann, bin ich ein Künstler. Wenn ich es nicht kann, bin ich keiner. Gut, hat mir einen Bleistift gegeben und ich habe es nicht können.
3: Aber du hast ja gleich wirklich drüber gestürzt, nicht gleich gesagt, tu ich nicht, sondern...
4: Nein, ich habe es nicht können.
3: Okay.
4: Was der Feichtinger aber nicht gewusst hat, ist mein Ehrgeiz.
3: Okay.
4: Weil ich bin dann heimgefahren und habe, glaube ich, dann sagen wir, einen Monat den ganzen von früh bis spät nur Äpfel gezeichnet. Und nach einem Monat habe ich einen Anruf, nicht, ich bin hingegangen, damals war Telefonieren noch nicht so Usus, bin hingegangen und habe gesagt, ich bitte darum, dass man wieder einen Apfel hinlegt. Und dann habe ich es perfekt können.
3: Ein geiler Move.
4: Und dann hat der war dann echt beeindruckt, dass man in so kurzer Zeit das so perfekt lernen kann. Und dann hat er gesagt, okay, wenn ich Interesse habe, er kann mir anbieten, das ist ein Schüler wie er jetzt, so Privatschüler. Und das habe ich dann quasi gerne angenommen. Mhm. Hat zwar wahnsinnig viel Geld verlangt, also mein ganzes Taschengeld ist da reingekommen und war auch pädagogisch, muss man sagen, eine sehr eigene Nummer, weil ich habe es sehr fein gezeichnet, sehr feingliedrig, ja, meine Zeichnungen. Und ich habe das malen dürfen in einem Gang, wo er hat im Atelier gemalt und ich im Gang. Und immer, wenn er zur Toilette gegangen ist, ist er durch den Gang gegangen. Mhm. Und hat dann so einen schwarzen Filzstift gemacht und hat jeden Fehler mit einem schwarzen Kreuz gesehen.
3: Okay.
4: Und ich glaube, jeder andere war einem dort davon gerannt. Nur ich war einfach unheimlich ehrgeizig und mir hat das taugt. Und über ein Jahr hat sich dann da doch eine Beziehung entwickelt jetzt. Und ich habe wahnsinnig viel gelernt.
3: Das ist Ihre Geschichte, gell?
4: Und er war natürlich von seiner Ausbildung her ein Böckl-Schüler. Mhm. Das heißt, aus dieser expressionistischen österreichischen Malerei ist er gekommen und das hat er auch vermittelt. Mhm. Und es war jetzt, wenn man meine jetzige Malerei sieht, ist das ein Teil, aber nur ein Teil und nicht das Ganze. Mhm. Da ist dann noch viel dazugekommen. Und natürlich bin ich dann gewesen, sagen wir, im Alter von 17,5 circa. Und da ist man halt auch von der Persönlichkeit her in seiner revolutionärsten Phase im Leben, in dem Alter irgendwo. Und der Feichtinger war natürlich wahnsinnig konservativ in seinen Anschauungen. Und dann hat es da einen gegeben, einen anderen Künstler, über den er immer geschimpft hat. Mhm. Das war der Fritz Aigner. Er hat immer über den Fritz Aigner geschimpft, weil der seiner Meinung nach jetzt was vertreten hat oder verkörpert hat, mit dem er gar nicht gekannt hat. Mhm. Aber für mich hat sich dann rausgestellt, dieser Fritz Aigner, das ist, muss ein Traummensch sein, genauso.
3: Das war ja auch Spender.
4: So was suche ich.
3: Ja.
4: Und dann habe ich dann einmal einen kennengelernt, der wiederum ein Schüler war von Fritz Aigner, oder Freund, Schüler, kann man nicht so sagen. Und der Johann Fieböck hat der geheißen. Und der Johann Fieböck hat gesagt, nein, der Fritz Aigner sitzt immer in einem Lokal dort und ich soll einfach einmal dorthin gehen und vielleicht komme ich ins Gespräch. Naja, und dann bin ich dort einmal hingegangen in das Lokal und habe mich dann, ich bin eigentlich nur bei der Tür eingegangen hat mich der Eigner schon durch seine Brühen so angeschaut und hat gesagt, gut, du wirst der Maler.
3: Gellig.
4: Sitzt die her.
3: Ohne Scheiß.
4: War ganz sowas.
3: Ich glaube, ich bin.
4: Und dann hat sich da eine echt langjährige Freundschaft entwickelt, die zwar der Feichtinger nicht toleriert hat, und so ab dem Zeitpunkt war ich für ihn.
3: Was tut weg?
4: Ich habe mich sogar nachträglich dann einmal der Zeitung noch verrissen.
3: Wegen dem?
4: Wegen dem, war mir richtig böse. Mhm. Also viele Jahre später haben wir uns dann
3: mit Sommerkraft
4: wieder versöhnt. Dann waren wir kurz vor seinem Tod eigentlich ein ganz gutes Verhältnis wieder gehabt. Aber das war schwierig. Aber mit dem Eigner hat sich dann eine jahrelange Freundschaft ergeben.
3: In dem Alter warst du hauptberuflich oder hauptbeschäftigt mit, warst schon auf der Uni? Oder?
4: Nein, da war ich Schüler.
3: Schüler?
4: Das war ein Jahr vor der Matura.
3: Okay, ja genau. Okay.
4: Und dann habe ich auch versucht, quasi, habe mir gedacht, die Schule breche ich jetzt ab, weil ich will sowieso mal, also was soll ich die Schule fertig machen? Dann bin ich in die Akademie gefahren, schon mit super Mappe. Und bei der Akademie haben die dann mit ihnen angeschaut und haben gesagt, was ich jetzt mache. Und ich gesagt, naja, ich bin eigentlich, also ich will jetzt da herkommen und meine Schule abbrechen. Dann haben sie gesagt, nein, wissen Sie was, gehen Sie heim, machen Sie die Matura und kommen das nächste Jahr wieder. Mhm. Und ich war furchtbar enttäuscht, weil ich mir dachte.
3: Obwohl es nicht einmal Ablehnung war?
4: Nein, aber ja.
3: Ist klar, du hast eine andere Vision gehabt.
4: Ich habe eine andere Vision gehabt und ja. Dann haben wir halt die Matura gemacht. Mhm.
3: Und nebenbei hast du schon viel mit dem Eigner unterhalten?
4: Fast täglich. Mhm. Der ist in seinem Lokal gesessen, man hat immer hinkommen können, wir haben uns gut verstanden. Und da war natürlich jetzt das Gesprächsthema Malerei. Mhm. Ausschließlich.
3: Aber er war anscheinend ein sehr anstrengender Mensch.
4: Ja, mein Eigner war sehr polarisierend. Er hat seine Meinung gehabt, und wenn man die Meinung geteilt hat oder wenn man das geschätzt hat, was er macht, war er sehr wohlwollend. Wenn man anderer Meinung war, das hat er nicht toleriert und fertig. Also es war.
3: Nein, weil ich habe nämlich einmal, ich habe 3 Drucke für ihn. Und dann war ich in Linz in einer Galerie und ich hätte damals zuschlagen sollen, ich bereise heute massiv ein kleines Originalgemälde auf einen Holz. Und ich hoffe, ich kriege die Geschichte original zusammen oder so ungefähr. Aber das Bild hat einen Sprung. Und hinten ist irgendein Text drauf gestanden. Und der Galerist hat mir halt erzählt, dass eben, wo der Galerist vorher den Eigner vertreten hat, hat eine Künstlerin mit ins Portfolio genommen, die was der Eigner nicht mögen hat, nicht vertragen hat. Man hört es ja gerade auf Eichdenken, und die haben sie auch nicht vertragen oder wollten sie nicht, oder wie auch immer. Und anschaut sich das so, kommt der Eigner hin in die Galerie mit dem Büdel zum Verkaufen. Und regt sich so auf über die Geschichte, dass die Künstlerin auch vertreten wird jetzt auf einmal und hat das Büdel in 2 Trimmer gerissen übers Knie, hat ihm das hingeschmissen, mehr oder weniger, und ist dann wieder abgezogen. Weil er so grantig war, dass die auch da ist, in seiner Galerie. Und das Büdel war mit dem Riss da, ist wieder zusammen montiert worden. Aber alleine die Geschichte dazu war schon ein Hammer gewesen, so ein Büdel.
4: Ja, ja.
3: Also das könnte schon eigener sein.
4: Ja, ja.
3: Das ist voll. Meine Damen und Herren, ich sage es euch ganz ehrlich, ich habe mir ein Buch gekauft von dem Maler, das müsste ich reinziehen, was der für ein Oeuvre, was der für ein Werk geschaffen hat. Der muss ja irrsinnig produktiv gewesen sein.
4: Ja,
3: natürlich. Riesige Sachen, glaube ich, gell?
4: Sehr großformatig.
3: Ja. Ja, wie heißt so schön, ein großes Bild, ist ein Bild recht groß, viel Moos, oder wie heißt es?
4: Bitte?
3: Ist ein Bild recht groß, gibt es viel Moos?
4: Den Spruch kenne ich nicht.
3: Nein, irgendwas habe ich mal gehört. Wenn das Bild recht groß ist, gibt es viel Geld, wenn es klein ist.
4: Ja, es ist natürlich formatmäßig. Die Preise orientieren sich noch primär nach dem Format auch. Mhm.
3: Ja, und ich habe einen Künstler bei der Hand, der mal so mal zu mir gesagt hat, ein kleines Bild ist gleich viel Arbeit wie ein großes.
4: Kann sein, ja.
3: Hast du mir mal gesagt?
4: Ja, ja, kann sein.
3: So, passt. Du bist bei der Matura. Du bist jetzt ausgebildeter Landwirt.
4: Genau. Ja.
3: Gut. Bis aufs Kochen hat es jetzt, dass du einmal Gemüse brauchst, hat es jetzt nicht niedergeschlagen in deinem Leben wahrscheinlich?
4: Nein, nicht wirklich. Ich meine, da ich ein Haus habe mit einem sehr großen Garten, mit Obstbäumen und so, hatte ich zumindest einen Obstbaumschnitt, den habe ich
3: selber machen können
4: und eine Grundahnung schaut da nicht. Also ich habe es nicht bereut, dass ich in der Schule war. Mhm. Und wollte nachher dann gleich an die Akademie natürlich gehen. Mhm. Und es hat sich aber dann ergeben, dass die Wiener Klasse, wo ich eine wollte, der Professor gewechselt ist, also Hausner ist in Pension. Und da war ich mir unsicher und ich bin dann an die Linzer Kunsthochschule gekommen, auch weil die Eltern das unbedingt wollten. Und jetzt war ich da in der Kunsterziehung in Linz und das habe ich aber nach 2 Wochen abgebrochen. Das Kunsterziehung hat mich einfach nicht interessiert.
3: Kunsterziehung heißt eigentlich Lehramt?
4: Lehramt, ja. Da war ich nur 2 Wochen.
3: Ja.
4: Und habe dann in Linz an die Malerklasse wechseln können, wo ich aber auch nicht wirklich glücklich war. Dann habe ich da zu den Eltern gesagt, ich gehe nach Wien, das halte ich nicht aus in Linz, weil ich wollte einfach daheim weg. Es waren viele Gründe gegeben. Und die haben gesagt, naja, ganz ja nichts tun, das geht nicht. Und dann habe ich überlegt, was ich tue. Und dann ist mir dazu gekommen, dass ich das Bundesheer noch machen habe müssen oder Zivildienst. Und ich habe dann gedacht, gut, ich mache jetzt das schnell, damit ich das hinter mir habe. Zivildienst hat zu lang dauert, also bin ich zum Bundesheer gegangen dann. Da haben sie mich dann relativ schnell akzeptiert und ich habe dann das Glück gehabt, dass ich nach Wien gekommen bin zur Garde, dort Fahrer geworden bin, wo man unheimlich viel Zeit hat.
3: Sitzt lange und im LKW?
4: Ja, in dem Fall im PKW, ich war Offiziersfahrer,
3: ja.
4: Und habe dann meine Staffelei immer mitgehabt und habe dann dort Bilder gemalt.
3: Und langsam. Ich möchte das Bild für meine Zuhörer visualisieren. Bundesheer, die grünen Autos kennt ja jeder, und zwar die Offiziere haben meistens einen Chauffeur, die fahren nicht selber. Und wenn der Offizier wo reingeht und dann ein Gespräch hat, das dauert Hausnummer jetzt 3 Stunden, dann steht der Chauffeur draußen und wartet, bis er den Herrn wieder heimfahren darf.
4: Genau.
3: So, Herr Anton Kitzmüller holt seine Staffelei aus dem Auto raus, geht 4 Schritte vom Auto weg und malt.
4: Oder im Auto gleich kleine Bilder.
3: Was für eine Form hast du gehabt?
4: Das waren ja Ölfarben.
3: Ölfarben?
4: Ja, schon,
3: ja, das ist Ölfarben. Ja dann feucht. Wie hast du das Bild dann transportiert?
4: Ich habe dann sogar es war ein VW-Bus, wo ich, okay. Ich habe mehrere Offiziere geführt und ich habe die da drin aufgehängt. Das hat denen gefallen.
3: Geil.
4: Man hat ja oft so teilweise 7 Stunden warten müssen, bis die wieder kommen. Und dann ist es halt passiert, dass mir einmal zufälligerweise, da ist gekommen der Staatspräsident von Irland und ich habe die Garde hingeführt am Flughafen. Dann habe ich da gemalt und dann ist der Oberste überhaupt vom ganzen Bundesheer, der General Schaffer, zu mir gekommen und gesagt, was tun Sie da? Sag ich, ja, ich mal. Und er gesagt, naja, das geht ja nicht. Sag ich, ja, wieso nicht? Bevor ich da blöd im Auto sitze. Mhm. Das hat ihm aber dann irgendwie gefallen. Und dann hat sich da ein bisschen... Ich habe mich dann sogar extra in der Kaserne mal besucht und dann hat mein Kommandant das mitgekriegt und dann bin ich überhaupt zum Malen freigestellt worden und habe dann Bundesheerbilder gemalt. Unter anderem den Staatsbesuch, den Besuch vom Papst in Österreich, den Kirchschläger, die ganze Ehrengarde oben, das hängt jetzt in Wien im Gardemuseum.
3: Echt wahr?
4: Solche Bilder habe ich halt dann gemalt, für mich war es klasse, weil ich dann malen habe können.
3: Und hast du deinen Dienst ab?
4: Den. Genau. Dann habe ich sogar mit dem, also am Wochenende, da hat es einen Garde-Yacht-Club gegeben und da ist ein Koch immer hingeführt worden, der für die Garde, für die
3: kochen müssen,
4: Oberen kocht. Mhm. Und ich war der Fahrer vom Koch.
3: Du warst der
4: und
3: Maler.
4: Und da war ich da immer mit und habe damit die Frauen von den Offizieren getanzt und es war sehr lustig. Also meine Bundeswehrzeit war sehr spaßig.
3: Okay, also einen Krieg schicken sollte man die nicht unbedingt, aber du kannst ihn malen.
4: Ja, und dann ist es natürlich so gewesen, dass beim Herz da die Möglichkeit gegeben, dass man 2 Tage freikriegt, um Vorstellungsgespräche zu machen. Und ich habe mir so einen Tag freigenommen und bin dann zur Akademie gegangen, um mich dort einmal umzuschauen, wo ich mich dann bewerben wollte. Und man hat aber bei diesem Tag die Uniform nicht ausziehen dürfen, rein formal. Und jetzt bin ich da mit der Uniform, halt mit meiner Malmappe.
3: Mit der grünen oder mit der Garde?
4: Mit der grünen. mit der grünen Uniform da hingefahren. Und auf jeden Fall in der Straßenbahn hat irgendwie, habe ich schon so eine Dame so im Augenkontakt gehabt. Dann hat die genau in dieselbe Klasse ist die gefahren. Und ich wollte mich irgendwo umziehen, das war aber dann irgendwie nicht möglich jetzt. Und auf jeden Fall sagt die, wo ich hin will, sage ich, ja, da in die Klasse auf. Na, dann fahren muss sie auch hin. Und da bin ich reinmarschiert und auf einmal sagt zu mir, ich soll da warten, kurz. Ich denke mal, wieso?
3: Was hast du zum Reden?
4: 1 Minute später kommt der Hutter daher. war das dann im Endeffekt die Frau vom Hutter.
3: Geleg.
4: Und der Hutter hat noch nie eine Uniform da drinnen gesehen gehabt. Jetzt wollte er sich das quasi
3: anschauen. Was ist da los?
4: Und hat sie ja dann nicht so viel erwartet. Hat, ich habe dann meine Mappe hergezeigt. Und das erste Bild oben, er hat gesagt, ich soll warten mit dem Umblättern. Und hat sie dann nur das erste Bild angeschaut jetzt, aber ganz lang, vielleicht 5 Minuten. Und dann ist er, wollte nicht mehr sehen. Und dann haben wir gedacht, was ist jetzt los? Und ich habe dann gesagt, ja, was ist jetzt, Herr Professor? Da hat er gesagt, die Aufnummer sind sie. Und dann sage ich, ja, aber die Abendsprüfung, ja, die braucht man nicht. Gut, dann war ich aufgenommen.
3: Okay, lass uns einmal ein paar Schritte jetzt gedanklich zurückgehen. So, du fährst mit der Uniform, mit deiner Bewerbungsmappen auf die Akademie, weil du mal umschauen willst, was für Meisterklassen haben wir aktuell.
4: So nein, eine gezielte Meisterklasse. Ich bin schon zum Teil gezielt gefahren. Nein, die Meisterklasse wollte ich sehen.
3: Okay.
4: Da kann man sich natürlich schauen, gibt es das Recht, dass man mit dem Assistenten schon mal bespricht, die Mappe, und der sagt dann schon ein bisschen mehr in die Richtung oder so irgendwas.
3: Jetzt. Eben, das ist jetzt der Punkt. Im Normalfall bewirbst du dich nicht mit der Mappe beim Meister von der Meisterklasse selber.
4: Nein, das geht gar nicht.
3: Das geht gar nicht. Also das ist jetzt eigentlich ein riesen Überraschung. Glück, Zufall.
4: Ja, es war in dem Fall war es ein Glück oder Zufall, dass eben der da erstens da war, zweitens ja Zeit gehabt hat.
3: Und drittens die seine Frau, die ich gesehen habe, bei meiner. Gell?
4: Genau. Sonst wäre das jetzt nicht.
3: Also an Schicksal glaubst du schon, gell?
4: Ein bisschen.
3: Hör mir auf, ey. Und dann sieht er den Mappen und sagt, beim ersten Bild aufgenommen.
4: Ja.
3: Lecker, Alter. Ich meine, nur, wie gesagt, ich schaue mir sowas gern an, im Internet, auf YouTube, so Fachleute Bewerbungsmappen, ich sage jetzt, zerlegen, bewerten, beurteilen. Und es gibt ja auch, so wie ich das jetzt weiß, bitte korrigiere mich, falls ich einen Scheiß rede, dass manche Unis andere Voraussetzungen haben an die Bewerbungsmappen, dass die, so wie du auch sagst, der Künstler, der Meister selber sagt, du passt jetzt nicht so in meine Klasse, geh eher dorthin oder probierst dort. Und es ist recht interessant. Die platteln aber die ganze Mappen durch, gell? Der hat nur ein Büdel angeschaut. Weißt du, was auch da für ein Büdel war, was da drauf war?
4: Ja, es war einfach, das erste Blatt war eine Selbstporträtzeichnung, eine sehr genaue, aufwendige. Mhm. Beim Hutter war es sehr wichtig, dass man quasi lang an einem Bild arbeiten kann, mhm, und das sehr detailreich ausarbeitet. Mhm. Also die Liebe zu jedem kleinen Strich, und dass man da wirklich, so eine Zeichnung dauert 40 Stunden. Es war jetzt nicht irgend so eine Schnelle, sondern einem geht es um die Energie, die man da reinlegt, um die Geduld, und das war ein Kriterium für ihn. Mhm. Ich war dann perplex, und ich muss sagen, ich bin dann auch rausgegangen und habe jetzt natürlich nicht gewusst, was ich tun soll, weil parallel dazu bin ich ja in Linz aufgenommen gewesen. Mhm. Jetzt hätte ich da im Herbst anfangen sollten, noch her in Linz, weil ich ja schon aufgenommen war in die Malerklasse. Nur parallel hat sich ein Kontakt ergeben über einen Eigner zum Ernst Fuchs. Und der Ernst Fuchs hat mich dann beim Brauer protegiert. Jetzt bin ich auch beim Brauer aufgenommen gewesen an der Akademie und beim Futter auch. Jetzt habe ich ja nicht gewusst, was ich so tun soll.
3: Also es gibt ja den Spruch, du hast die Wahl zwischen Pest und Cholera, gell? Ja. Du hast die Wahl gehabt zwischen Diamant, Goldstickel oder Rubinen.
4: Für mich hat es halt ja, und ich habe mich dann für einen Hutter entschieden.
3: Warum nicht für einen Fuchs?
4: Der Fuchs, der Brauer wäre das gewesen.
3: Oh, der Brauer, Entschuldigung.
4: Ja, naja, weil der Brauer hat sich eigentlich, der Fuchs wollte das und der Brauer hätte halt ja gesagt.
3: Ah,
4: und,
3: okay.
4: Und das war mir menschlich nicht so. Mir hat das so taugt vom Hutter, diese spontane Entscheidung. Ich will das. Mhm. Und ich will die haben und nicht jetzt da.
3: Ich akzeptiere die.
4: Genau. Mhm. Mhm. Und das hat man dann eigentlich. Und das war für mich die richtige Entscheidung.
3: Mhm. Man muss jetzt fairerweise sagen, ich glaube, Brauer und Hutter spielen in der gleichen Liga.
4: Ja, völlig. Das eben sind beides Wiener Schule, das ist fantastisch.
3: Fuchs ist da eigentlich, kann man den Künstler drüber setzen, oder ist auch eine Linie?
4: Das ist genau
3: das. Das ist alles das Gleiche, gell? Das eben, da ist jetzt keiner schlechter oder keiner besser.
4: Ja.
3: Aber halt, es ist, glaube ich, ein Brauer oder ein Fuchs bekannter als wie ein Hutter. Wenn man jetzt nicht so in der Kunstszene daheim ist. Also in der Kunstszene, glaube ich, ist es, wie gesagt, gleichwertig.
4: Ja, das ist ein bisschen auf lange Sicht, ist, naja, es sind alle bekannt und. Mhm. der Hutter war halt, der Hutter ist mehr noch die 60er Jahre zuordnenbar, mal technisch jetzt. Und in diese 60er Jahre, diese Flower Power, hat der auch durchaus den gleichen Bekanntheitsgrad gehabt wie ein Fuchs oder wie ein Brauer. Es ist halt dann, der Fuchs hat sich halt ein bisschen zu einem Boulevardkünstler und Showman entwickelt, der natürlich pressemäßig viel bekannter war dann.
3: Das macht viel aus, gell?
4: Und der Brauer war halt auch dadurch, dass er auch musikalisch war und er war ein universellerer Mensch, das sich dann auch in der Bekanntheit ein bisschen ausgedrückt hat. Und der Hutter war ja reiner Maler. Mhm. Und das muss ich sagen, habe ich auch bis zum Schluss an ihm geschätzt, dass er täglich einfach ja, von 9 bis 18 Uhr malt, der Hutter. Da kann es sein, was will. Da kann.
3: Mir auf das Demo kommen auch noch hin.
4: Und das habe ich schon geschätzt. Ja. Der hat dann nie einen anderen seine Bilder malen lassen und hat auch keine Zeit für was anderes gehabt. Wenn also, ja, dann um 19 Uhr, aber nicht vorher. Und das war schon.
3: Also keine Akademie im Hintergrund oder wie es so schön heißt, Werkstätte oder sonst irgendwas, oder wo ihm die Leute Bilder malen.
4: Nein.
3: Es ist viel wert, glaube ich. Dann hast du Bundesheer abgedient.
4: Genau.
3: Dann bist du direkt auf die Akademie.
4: Genau, direkt auf die Akademie. Und ja, dann habe ich, das erste Jahr war ich dann eigentlich eh relativ begeistert von der Akademie und ich habe auch geschaut, dass ich meine Theorieprüfungen, die es ja da auch gibt, relativ schnell hinter mich bringe, um nachher nur mal malen zu können. Habe auch nach 2 Jahren schon alle Theorieprüfungen fertig gehabt.
3: Das ist jetzt zum Verständnis für meine Zuhörer schnell.
4: Ja, es ist normalerweise aufteilt auf 4 Jahre.
3: Und du hast noch 2 Jahre alles fertig
4: gehabt. 2 Jahre alles fertig gehabt, und damit ich dann nur mehr malen kann.
3: Nur eine Frage. Aufteil auf 4 Jahre. Ich versuche es jetzt ganz einfach. Du hast eine Prüfung, die hat 4 Teile, jedes Jahr eine. Und kannst du dann im 2. Jahr hergehen und sagen, ich hätte gerne die Prüfung 3 und 4 schon gemacht? Oder wie läuft das dann? Dass du so schnell fertig werden kannst?
4: Nein, das sind unterschiedliche Gegenstände. Du hast zum Beispiel 2 Semester Kunstgeschichte.
3: Du und dann kannst du zu der Prüfung anmelden, oder was?
4: Nein, du musst das erste Semester positiv abschließen mit Prüfung, dann das zweite Semester positiv. Mhm. Dann hast du Perspektive beispielsweise, das machst du nur ein Semester, gibt es das. Dann machst du die Prüfung. Dann machst du Mal- und Handwerkstechnik, das sind 4 Semester, da musst du natürlich 4 Semester hintereinander die Prüfung machen. Unter 2 Jahren geht es nicht. Aber
3: ja,
4: in 2 Jahren ist es koordinierbar.
3: Okay.
4: Theoretisch oder auch praktisch.
3: Mhm. Also hast du auch Gas gegeben?
4: Relativ, ja.
3: Hast du alle gehabt?
4: Naja, ich wollte halt möglichst schnell, meine Eltern wollten nicht unbedingt, dass ich Malerei studiere.
3: Okay.
4: Und die finanzielle Unterstützung ihrerseits war eigentlich, ja, ich hätte mir da keine Farben kaufen können, weil das Malereistudium kostet im Gegensatz zu anderen Studien mehr, weil man ja die gesamten Farben das und das auch braucht, zusätzlich noch zu dem, was ein normaler Student braucht. Und jetzt habe ich mich da eigentlich auch schon mehr oder minder während dem Studium zusatzfinanziert und wollte möglichst schnell das Ziel erreichen, dass ich davon leben kann und nur mehr Künstler bin.
3: Mhm.
4: Und jetzt habe ich halt geschaut, dass ich das Studium möglichst schnell hinter mich bringe. Hat dann auch vom Hutter, da gibt es einen begabten Passus, wenn er das bescheinigt, dass man die Fähigkeit hat, dass man schon nach 3 Jahren statt nach 4 Studium abschließen kann, nachdem man auch alle Theorieprüfungen hat. Und das habe ich dann gekriegt. Und einen kleinen Trick habe ich angewendet, weil man hat dann auch noch einen Grund angemessen, warum man das nicht weitermachen kann. Und ich habe dann angegeben, dass ich vorhabe, in Irland zu heiraten und deswegen das Studium in Wien nicht beenden kann. Die Hochzeit ist dann leider geplatzt.
3: Ach so, aber so blöd.
4: Es ist... Ich habe trotzdem dann das Studium in Wien beenden dürfen.
3: Aha. Hat es eine Freundin gegeben?
4: Ich war eine Zeit in Irland. Ich war Zeit dort ein bisschen gemalt und gelebt. Ein bisschen.
3: Okay.
4: Und, ja.
3: Also nicht ganz aus der Luft gegriffen?
4: Nein, es war nicht aus der Luft gegriffen. Aber es war ein bisschen dramatischer dargestellt, wie es tatsächlich war.
3: Ja, ja, ich kenne einen guten Freund von mir, der hat einmal für einen, ja, beim Bundesheer, seine Oma sterben lassen. Und er wurde halt schon am Donnerstag heim. Und dann hat der Spieß gesagt, ja passt, bringen Sie einen Badezettel mit. Gott behüte, die Oma hat dann hinten noch in der Lounge gelebt. Ich habe gesagt, du bist so ein Koffer, ein Mensch sterben lassen ist schon heftig. So, jetzt kann ich nicht sagen, du nein, bleib da, weil ich scheiß drauf, gell. Jetzt hat er sich daheim bei unserer Provinzdruckerei von Rundschau, von der Weststeirischen Rundschau, 30 Partyzettel drucken lassen. Also, boah, das ist eine Hochzeit besser.
4: Ja.
3: Hör mir auf. Na gut, so. Ja. Jetzt hast du Gas gegeben, du bist fertig, kriegst dein Diplom.
4: Genau.
3: Was rennt dann weiter als Künstler im Studium?
4: Nicht einmal fertig. Ich war dann aus.
3: Dann stehst du theoretisch vor der Tür draußen und mach.
4: Ja, genau.
3: Okay.
4: Und ich habe halt dann überlegt schon vorher, wie es irgendwo weitergeht. Mhm. Und weil ich damals überlegt habe, nach England zu gehen, weil die Malerei, die ich damals gemacht habe, war in England und Irland anerkannt, in Österreich damals gar nicht, weil da war die Abstrakte vordergründig.
3: Mhm.
4: Und oder die beispielsweise wie Rainer oder Nietzsche oder die Richtung war
3: vordergründig. Was hast du gerade gemeint zu der Zeit?
4: Gegenständlich. Ich bin dann sehr gegenständlich geworden. Und ja, in die Fußstapfen der Wiener Schule, die meine Lehrer waren, gegenständlich. Und das war in Österreich nicht sehr etabliert. Das habe ich vorgehabt, nach England gehen. Und ist aber dann, hat sich dann als zu schwierig ausgestellt. Aber im Zuge dessen hat mein Großvater so ein ganz kleines verfallenes Häusl gehabt, ein Mini, das jetzt mein Atelier ist. Und das ist leer gestanden. Und dann habe ich gefragt, ob ich das haben kann. Das Haus hat nur innen 40 Quadratmeter. Und dann, ja, dann habe ich mir das Haus ein bisschen hergerichtet. Und eben, wenn ich nach England gehe, damit in Österreich irgendwo auch ein Ort, wo ich meine...
3: Ein bisschen Fuß hast.
4: Ein bisschen einen Fuß habe, wo ich meine, vor allem die ganzen Bilder, Malsachen, alles lagern kann.
3: Mhm.
4: Aber es hat sich dann ergeben, dass ich im Endeffekt dort geblieben bin. Auch, weil dann meine Freundin gleich einmal ein Kind gekriegt hat.
3: Mhm.
4: Und dann war das irgendwo entschieden, dass ich dann da bleibe.
3: Mhm. Wo du jetzt wohnst, dein Elternhaus, ist es weit weg oder ist das das Elternhaus?
4: Nein, das Elternhaus ist ein Hügel weiter.
3: Ein Hügel weiter, okay.
4: Und, aber das Haus hat dem Großvater gehört.
3: Mhm.
4: Das Haus, wo es jetzt mein Wohnhaus ist, daneben, war verpachtet. Von, mhm. Das war nicht zum Haben. Aber das kleine Atelier daneben.
3: Mhm.
4: Naja, und dann habe ich halt dann dort im Atelier gewohnt, was man eigentlich nicht darf, aber gut, das hat auch keiner was gesagt, weil ich nur gemalt habe. Und im Laufe der Zeit habe ich dann das Haus nicht mehr an einer übernommen und dann habe ich dort quasi gewohnt und daneben mhm. gemalt. Und ja, habe dann relativ, es war relativ sehr schwierig, die ersten 2-3 Jahre.
3: Mhm.
4: Also da, von Erfolg war da kein Red und 2 kleine Kinder da und es war äußerst schwierig. Und es hat sich dann irgendwie ein künstlerischer Stilwandel irgendwie ergeben und dann habe ich einen Freund getroffen, der gerade gesagt hat, ja, er weiß eh nicht, was er tun soll in seinem Leben, ich bin jetzt arbeitslos und mich freut das alles nicht mehr und was hältst du davon, wenn ich dein Manager wäre? Und dann sage ich, ja gut, das machen wir. Und dann haben
3: wie
4: wir
3: alt
4: dann,
3: warst du jetzt zwar da?
4: Ich war, da muss ich jetzt nachrechnen, 27.
3: 27, Vater von 2 Kindern, eine Verantwortung,
4: ja,
3: gell?
4: Ja, und er hat auch schon ein Kind gehabt,
3: okay.
4: Da war ich auch jünger.
3: Okay.
4: Und dann haben wir da zusammengearbeitet, also er ist jeden Tag in mein Atelier gekommen, jeden Tag, und war dann mein Manager. Es sind dann auch enorme Erfolge eigentlich eingespielt worden, nur die Kosten waren auch enorm. Ich kann mich an eine Telefonrechnung damals erinnern von 8.000 Schilling. Das war damals
3: bist
4: so,
3: das
4: war fast ein Monatsgehalt.
3: Ich sagen.
4: Und es war aber nur die Telefonrechnung. Es hat so viel Geld gekostet, was er da war. Es war. Und nach einem Jahr ist es halt gescheitert, weil für mich wäre es nicht gescheitert gewesen, weil für mich hätte das Geld völlig gereicht. Aber er wollte natürlich, er wollte Manager werden, er wollte erfolgreich werden und für ihn war es dann zu wenig.
3: Frage, ist da dann das kommerzielle von ihm und das künstlerische Denken von dir eigentlich kollidiert? Dass er dazu sehr kommerziell werden wollte?
4: Es ist dann nicht direkt kollidiert, es ist indirekt kollidiert.
3: Ja.
4: Indirekt kollidiert ist es, weil wo am meisten Geldverdiener war, da wo wir relativ erfolgreich waren, wir beide unter Anführungszeichen, war im Kunstsponsoring-Bereich.
3: Mhm.
4: Da habe ich 3 Wettbewerbe gewonnen, die eigentlich gut dotiert waren. Und das eine war Stiegl Braukunst und das andere war Schwarzkopf und Softlab in Wien. Aber natürlich diese Firmen, denen geht es nicht nur um Kunst oder vordergründig um was anderes.
3: Erwerbung.
4: Die wollen die Kunst für Werbezwecke verwenden und ist auch in Ordnung. Nur es hat meiner Malerei eigentlich nicht gut getan.
3: Echt,
4: also nicht jetzt wegen ihm, sondern ich habe zwar die Preise dann gewonnen und habe eigentlich dann einmal gut verdient, 2-3 Jahre. Nur meine Malerei ist immer schlechter geworden und im Endeffekt habe ich nicht mehr malen können.
3: Versuch bitte meinen Zuhörern zu erklären, was ist von deinem Gefühl her dann schlechter geworden?
4: Naja, schlechter geworden ist es insofern, weil dieser Druck, sagen wir, man geht normal ins Atelier und hat Ruhe als Künstler. Und dann entwickelt die in aller Ruhe meine Bilder. Mhm. Wenn ich aber jetzt quasi Dauerdruck habe, das Bild muss dann fertig sein, weil das kommt in den Kalender, das Bild muss dann fertig sein, weil es kommt auf das Plakat, ist ein Dauerdruck da. Und dieser Dauerdruck, wenn man zu wenig Erfahrung noch hat, kann man mit dem schlecht umgehen. Wenn man sagt dann alles zu, weil man ja nicht weiß. Wenn mich jetzt gefragt werden würde, wüsste ich genau meine Grenzen, ich wüsste meine Erfahrung, ich sage, ja, das mache ich oder ich mache es nicht.
3: Ist schon klar, aber
4: das habe ich nicht gewusst, ich habe alles zugesagt und eigentlich schleichen sich dann Schlampereien ein, Sachen, die nicht so genau ausgeführt sind, dann Wiederholungen. Und das hat sich dann eingeschlichen und dann ist auch die Motivation im Endeffekt gefallen. Und was beim Bild für mich jetzt entscheidend an einem Bild ist, ist die Motivation, die man nicht sieht, die aber man gespürt an einem Bild. Und wenn ein Bild mit Liebe gemalt ist, gespürt das jeder. Und das ist halt irgendwo verloren gegangen. Der ganze Zugang ist verloren gegangen. Und nach 2 Jahren habe ich dann einen radikalen Schlussstrich gezogen, oder nach 3 Jahren. Und habe dann, es hat dann hinter meinem Atelier so ein Sonnenblumenfeld gegeben und ich habe dann alle Kunstsponsoring-Projekte abgesagt, alles abgesagt und habe ein ganzes Jahr nur dieses Feld gemalt, diese Sonnenblumen.
3: Im Laufe der Jahreszeiten?
4: Im Laufe der Jahreszeiten. Es war glücklicherweise kein kommerzielles Feld, weil das würde abgeerntet, sondern es war so eine Art Gründüngung, wo wir
3: die Sonnenblumen... Die waren immer so richtig schön schwarz, gell?
4: Ja, genau. Und ich habe die gemalt von der Geburt, also vom Aufblühen,
3: Wahnsinn,
4: bis die Schwarzen im Winter. Und das Ganze war die gemalt.
3: Ja, aber jetzt blöde Frage, direkte Frage. Du, in der Zeit verdienst du ja kein Geld.
4: Ja.
3: Du, deine künstlerische Entwicklung wieder gut, aber einer kommen, du lebst ja die Ersparnisse.
4: Naja, das ist, wenn man den Beruf ausübt, das ist bis jetzt so. Ich meine, ich mache das jetzt 40 Jahre und es ist immer wieder so, dass es immer wieder Phasen gibt, wo man, dass man mal 8 Monate 0,0 verdient. Das habe ich jetzt noch immer. Dann verdient man halt wieder auf den 3 Tage Jahresgehalt, kann auch sein. Aber es ist.
3: Man muss immer über das Ganze rechnen. Man kann nicht Monat für Monat wie ein normaler Arbeitnehmer
4: das
3: rechnen. Kann,
4: das muss man anders denken. Das muss man anders denken.
3: Und das Sonnenblumenfeld hast du 1 Jahr lang durchbeobachtet.
4: Und habe auch dann einen enormen Erfolg mit dem gehabt, muss man sagen.
3: Mit dieser Serie?
4: Ja.
3: Das glaube ich.
4: Und habe dann eigentlich ja doch einen Sprung gemacht wieder mit dem.
3: Jetzt kommt eine Frage, und zwar, die kommt von einem 6-Jährigen, vom Felix. Weil du auch gesagt hast, du bist beim Bundesheer mit der Staffelei ausgestiegen oder bist im Auto sitzen geblieben und hast die Umgebung mal nicht mehr an. Du hast das Sonnenblumenfeld beobachtet. Sitzt du mit der Leinwand vor dem Feld im Freien oder wie funktioniert das? Machst du da nur Skizze oder wie läuft das? Der Felix hat das gefragt, den darf das interessieren. Ich möchte vorausschicken, wir waren bei einer Bilderausstellung, das ist ein Enkelkind von meiner Freundin. Und der Bub ist, wir waren alle ein paar Meter weg von ihm. Mit seinem Brot und mit seinem Getränk ist er vor ein paar Bilder gestanden, hat er so geschaut. Also, und er hat ein paar sehr gescheite Fragen gestellt. Also es ist voll witzig, wie der Bub auf das zugeht, oder? Und die Frage hat er gestellt. Jetzt darfst du Felix dann mal geben.
4: Ja, ist im man muss das im Laufe der Zeit sehen. Früher bin ich immer dort gesessen. Und habe quasi auch zum Beispiel, wenn ich Aquarelle mache oder so kleine Sachen, was ich jetzt nicht mehr mache, das hat eine Dauer von 2-3 Stunden. Das kann man vor Ort machen. Da kriegt man die gesamte Stimmung rein, da ändert sich nicht viel. Wenn man aber Bilder malt, wie ich jetzt mal, wo man teilweise über Monate mit pro Bild über 100 Stunden arbeitet, kann ich das gar nicht vor Ort machen, weil die Situation vor Ort ändert sich. Es ist gar nicht möglich, das vor Ort zu machen. Wenn man jetzt der Stilllebenmaler wäre beispielsweise oder ich Stillleben malen würde, würde ich mir das durchaus im Atelier aufbauen. Das würde ganz gut gehen. Aber in meinem Fall, bei meinen Thematiken, geht das gar nicht. Also es hat sich, es gibt da eine Entwicklung innerhalb der 40 Jahre, in die ich das jetzt mache. dahingehend, dass ich das meiste als Fantasie mache. Mhm. Mir, falls ich irgendwelche Dinge brauche, mache ich teilweise Foto vorhin. Es kann auch sein, zum Beispiel, du hast jetzt ein schönes Meerbild, wartet auf dich und ich wollte diese Wellen sehen. Ich habe die daheim gemalt und ich war schon so lange nicht mehr am Meer. Und da gibt es einen Strand, der ist in Südportugal und ich habe gewusst, dort sind die besten, eine der besten Wellen Europas.
3: War schon
4: da
3: mal
4: bin ich halt auf Urlaub. Nein, ich bin während dieser Zyklus da dort hingeflogen.
3: Woher hast du gewusst, dass die Wellen dort so sind, wie du es brauchst?
4: Weil es ist sehr berühmt für die Wellenreiter ist.
3: Okay.
4: Und dort, die fahren dorthin, wie es dort die gibt und ich wollte die auch haben und bin dann dorthin auf Urlaub gefahren, aber mit dem Sinn, dass ich diese Wellen beobachte.
3: Meine Zuhörerinnen und Hörer, es müsst ihr euch mal vorstellen, viele fragen sich immer, ja, wie denkt so ein Künstler? Jetzt habt ihr mal den Einblick ins Hirn vom anderen. Der fährt nach Portugal an einen Strand und dann setzt sich dort hin, stellst dich hin, was auch immer, und schaust stundenlang die Wellen zu.
4: Ja.
3: Einfach um das Gefühl aufzunehmen.
4: Das Gefühl Spiel aufzunehmen. Einige sind ja wieder eingegangen, trotz Gewand. Und meine Partnerin ist eine gelernte Fotografin. Und die, hat natürlich, die hat natürlich dort jetzt Fotos gemacht, damit ich zum Malen da bessere Fotos oder Fotos habe. Mhm. Und ich habe bis heute mit den Fotos nichts anfangen können. Weil ja, ich meine, da habe ich ein Foto, aber mich interessiert kein Foto. Aber das ist, was ich in mir trage von dort.
3: Ja.
4: Der Geruch, mhm, das Empfinden, auch wenn man da am Sound aufsteigt.

0: Und der Groove quasi, das macht Spaß.
1: Und wann findet das Festival immer statt?
0: Das findet immer im Juli statt und nächstes Jahr haben wir vom 20. bis 24. Juli.
1: Künstlerischer Leiter Nummer 2.
2: Ja, ich habe die Ehre, der künstlerische Leiter vom Folk Art Festival zu sein. Dieses gibt es seit 2019 und behandelt das Thema Weltmusik und interkulturellen Diskurs. Ö1 würde dazu vielleicht zeitgenössische ethnische Musik sagen. Das Festival dauert über 3 Wochen, wobei es da eine Hauptwoche gibt von Mittwoch bis Sonntag, wo die meisten Veranstaltungen stattfinden. Neben den Abendkonzerten gibt es Konzerte am Nachmittag und ein ausgedehntes Rahmenprogramm, Workshops, Diskursprogramm. Wir haben meistens einen Stadtspaziergang und eine Lesung dabei. Es sind hauptsächlich Bands, die in irgendeiner Form mit Volksmusik in Verbindung stehen. Heuer starten wir am 21. Oktober und die Hauptwoche ist von 4. bis 8. November. Das Interessante beim Folk Art Festival ist auch, dass das an unterschiedlichen Orten in Graz stattfindet, wie der Moorinsel oder dem Dom im Berg, dem Heimatsaal und anderen. Und was wir heuer zum ersten Mal haben, sind 2 Konzerte außerhalb von Graz. Eins im Stiegelhaus in St. Stephan ob Steins und eins in Feldkirchen bei Graz beim Kleinkunstverein. Um da ein bisschen das Publikum aus Graz Umgebung dazu zu holen und diese Art von Musik aufs Land zu bringen. Ja, was ist der Tätigkeitsbereich eines künstlerischen Leiters? In meinem Fall ist es ja viel Organisation und Kommunikation mit den Bands, dass man sich da auf ein Honorar einigt oder die Verträge und Rider und so hin und her schickt. Also es ist sehr viel Kommunikation und natürlich auch die Gestaltung des Programms.
1: Intendant ist Elias Plösch. Ihr seid miteinander ins Musikgymnasium gegangen, wie einige, die am Festival von Anfang an mitgearbeitet haben. Wie ist denn die Arbeitsteilung zwischen Intendanz und künstlerischer Leitung? Ich weiß vom Elias, dass mehrere von euch daran beteiligt sind, neue Musiker zu finden, also viel Musik zu hören und zu überlegen, wen könnte man einladen.
2: Wir nehmen alle möglichen Vorschläge vom Team auf und Elias und ich entscheiden dann gemeinsam, wie wir das angehen. Wobei ihm das auch Anliegen ist, dass ich die Hauptansprechperson bin, was die Gestaltung betrifft, weil man als Intendant ohnehin genug zu tun hat und mit jedem Ressort sozusagen kommunizieren muss und es ist dann einfach sehr, sehr viel. Und deswegen haben wir beschlossen, das so aufzuteilen, dass man quasi seinen Bereich hat und dann mit ihm im Austausch ist. Das heißt, wir suchen das mehr oder weniger gemeinsam aus und die Kommunikation mit den Bands, diese ganzen Abläufe und Gagenverhandlungen wickle ich ab, aber immer im Austausch mit dem Elias. Der nächste Song heißt Road Trip und das ist eine instrumentale Komposition von mir, wo die Mirabea und ich nachträglich einen Text dazu geschrieben haben. Man könnte sagen, wie ein Vocalist, also wir haben die Melodie beibehalten, wie sie im Instrumentalstück war. Und haben darüber versucht, einen Text zu formen. Der Titel Roadtrip, den hat es schon gegeben, weil das ist quasi eine Hommage an die Skandinavienreise, die Mirabea und ich gemacht haben vor 2 Jahren, wo wir mit dem Auto 3 Wochen unterwegs waren. Da geht es halt um die schönen Landschaften in Norwegen und wie das so ist, so zu zweit unterwegs zu sein, das Leben und die Natur zu genießen.

0: Das Lied mit dem Titel Birchel, also Büchlein, ist aus Max Kreutzers Beschäftigung mit seinen Vorfahren entstanden.
1: Seit letztem Jahr beschäftige ich mich mit der Ahnenforschung. Also ich versuche über die Kirchenbücher Leute auszufinden, die Großeltern von den Großeltern und so weiter. Bei einigen bin ich schon ziemlich weit zurückgekommen. Also 1730er Jahre geboren, da bin ich jetzt. Also 8 Generationen oder so ist das. Interessiert hat mich das immer schon, wo komme ich her, und bei mir sind die Verwandtschaftsverhältnisse ein bisschen kompliziert. Und wenn du aus diesem bäuerlichen Milieu kommst, da gibt es auch keine Aufzeichnungen drüber. Es gibt die Kirchenbücher und es gibt die Geschichten von denen, die noch leben. Und mein Papa sagt seit 10 Jahren, ja, ich mache einmal eine Ahnenforschung und das machen wir dann. Wenn wir in der Obersteiermark am Friedhof waren, hat er immer gesagt, ja, das ist die Tante und das ist der Cousin von dem und Ding. Und ich mir gedacht, ja, wer wird das alles noch wissen, wenn ich das jetzt nicht anfange aufzuschreiben? Und so hat es dann zu Allerheiligen begonnen, wie wir dann am Friedhof waren und da geschaut haben und mir gedacht, schau, das interessiert mich. Und da bin ich jetzt mittendrin. Und dadurch kommt man mit der Verwandtschaft auf ganz einer anderen Ebene zum Reden. Ich komme mit irgendwelchen Fragen daher. Wer ist denn das? Kannst du dich erinnern, wie der Mensch war und so weiter? Und das verbindet auch total. Ja. Vielleicht, wenn eine Geschichte nicht ganz reibungsfrei war oder nicht ganz so positiv war, ist es so, dass es in meiner Generation jetzt dass auch nur Abstand war zu den Leuten und dass man da auch viel, also ich kriege total viel Interesse auch von den eigenen Verwandten und sagen, ich finde es voll lässig, dass du das machst und mich interessiert das auch und da reden wir mal darüber. Und das hat die Hintergrundstory vom Birchel ausgelöst. Die Geschichte beim Birchel ist, dass die Mirabea und ich versucht haben, Fragen, die man an Menschen hat, die man nie kennengelernt hat oder die man jetzt vielleicht anders wahrnehmen wird, zum Beispiel die Großeltern, die nicht mehr leben, oder die Generation drüber oder wie auch immer. Wie war das, wie ihr da gelebt habt vor 100, 150 Jahren? Wie hat deine Stimme gelungen? Das hat mich so interessieren einfach. Wie hat die Stimme von meinem Opa gelungen, den ich nie gehört habe? Das hat mich interessieren, wenn er da sitzen tat und einen Satz sagt. Ne? Hat er einen ähnlichen Dialekt gehabt wie ich? Solche Fragen haben wir halt versucht einzubauen, sodass man quasi das Buch der Vergangenheit aufmacht und da sieht man ein Foto und man denkt sich, irgendwie kommt mir der Mensch bekannt vor. Dabei kenne ich den gar nicht, weil ich mich selber in den Menschen sehe. Neben dieser ganzen Ahnengeschichte und dem, wo kommen die Leute her, und so haben wir auch versucht zu erforschen, ob unsere Ahnen musikalisch unterwegs waren. Die Großeltern und deren Eltern. Ja, der Opa und der Onkel von der Mirabea, die haben viel musiziert. Der Opa hat Klarinetten gespielt, der Onkel Harmonika. Und dort haben wir Kassetten gekriegt, wo man Aufnahme hat von ihnen. Das war total arg, wie wir das angehört haben. Ich habe den Papa auch gefragt, ob er was hat. Und er hat gesagt, ja, ich habe da so eine Kassetten von einem Dreigesang, vom Schauberger Dreigesang, wo seine Mutter mitgesungen hat. Aber wir haben es nicht ganz verifizieren geschafft, ob jetzt die da definitiv drauf singt. Er weiß auf jeden Fall, dass sie ganz viel Jodler und so gesungen haben. Das heißt, diese zwei Musikschätze haben wir gehoben. Und die wollten wir unbedingt in dieses Birchel integrieren. Und so haben wir das jetzt gemacht, dass wir zu zweit den Schauberger Jodler singen. Eben ein Stück von dieser Kassette, von diesem Dreigesang. Zu Beginn, dann ist das Stück. Und als Outro kommt ein Sample von einer Polka, die Mirabeas Opa und der Onkel spielen. Und damit ist es rund und abgeschlossen und wirklich ein sehr schönes Stück geworden, das wir auch total gerne spielen und was uns selber auch ein bisschen herreißt, wenn wir das Gefühl haben, wir treten in Verbindung auf irgendeine Art und Weise.

Das war eine Stunde mit dem Duo Kräuterwiese. Das sind Mira Bea Wieser und Max Kreuzer. Ihr Debütalbum wird Ende Oktober veröffentlicht. Ausführliche Informationen findet man auf der Website von Radio Helsinki, helsinki.at, in der Rubrik Das Rote Mikro. Gestaltung der Sendung: Barbara Belitsch.

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Als ich zum ersten Mal darüber nachdachte, wie viele Seen es denn im Salzkammergut gibt, ergaben sich daraus zwei weitere Fragen. Was ist überhaupt ein See? Und wo beginnt und wo endet das Salzkammergut? Bei der Recherche zeigte sich, dass insbesondere am Dachsteinplateau in älteren Untersuchungen Lacken und kleine Seen verzeichnet sind, die sich heute nicht mehr oder nur noch episodisch auffinden lassen. Ursache dafür ist oft weniger eine klassische Verlandung im Sinne des Zuwachsens, sondern die karsthydrologische Dynamik des Hochplateaus selbst. Versickerungsöffnungen, Ponore, können sich vergrößern. Unterirdische Abflusswege werden neu aktiviert oder verlieren ihre Wirkung. Abflussbarrieren werden abgetragen und zuvor über lange Zeit bestehende Regenwasserlacken laufen plötzlich aus. Dokumentiert sind auch Jahre, in denen zahlreiche, seit Generationen bekannte Wasserstellen trotz ausreichender Niederschläge nicht mehr zurückkehrten. Für die Almwirtschaft waren solche Lacken dennoch von zentraler Bedeutung. Ihr Verschwinden bedeutete nicht selten das Ende einer Nutzung, wie etwa im Bereich der Ochsenwiesalm unweit des Wiesberghauses, wo eine kleine Wasserstelle einst als Wasserspender diente und ohne die eine Almwirtschaft langfristig undenkbar wurde. Das Beispiel verdeutlicht, wie eng die Nutzungsgeschichte des Hochkarsts mit einem Wassersystem verknüpft ist, dessen sichtbare Erscheinungsformen nicht nur jahreszeitlich schwanken, sondern sich auch sprunghaft verändern können.

0: Salzkammergut. Sehen, entdecken, erwandern, erleben. Ein Buch von Christoph Schmitzberger im Anton Pustet Verlag erschienen. Und an dieser Stelle ein herzliches Willkommen, lieber Christoph. Danke, dass du uns einerseits dieses Buch mitgebracht hast, andererseits auch die Musik, die wir da jetzt nicht nur im Hintergrund laufen gehört haben. Schön, dass du da bist.
1: Vielen, vielen Dank für die Einladung. Freut mich voll. Danke.
0: Christoph, dein Buch, Ein Wanderführer, das Wort, das kommt bei mir fast nicht über die Lippen, weil das für mich viel mehr als ein Wanderführer ist. Ich war bei deiner Lesung, wo das allererste Mal dieses neue Buch von dir vorgestellt worden ist und wo ich Einblicke in eine Berg- und Seenlandschaft gewonnen habe, die mir vorher gar nicht so bewusst gewesen ist, obwohl wir im Salzkammergut leben. Christoph, ich möchte gern fragen, Klima und du beschäftigt sie ja, oder in dieser Sendereihe soll es auch um ja, klimatische Themen gehen und das, was uns gerade in dieser Zeit auch betrifft, wo wir vielleicht einen Wandel oder andere Dinge wahrnehmen und gleichzeitig aber auch diese Region, in der wir leben, diese Natur, in der wir leben, was das damit zu tun hat oder wie das damit in zusammenhängt. Und eingangs diese Zeilen, die ich da aus deinem Buch vorlesen habe dürfen, haben da schon einen kleinen Weg dahin bereitet. Ich würde dich gerne fragen, Christoph, wie bist du auf die Idee gekommen, dieses Buch zu schreiben und diese Seenlandschaft im Salzkammergut so intensiv zu erkunden, wie du das gemacht hast?
1: Ja, das ist eigentlich recht bald losgegangen mit der ersten Bergtour damals ins Tote Gebirge auf. Da hat sich für mich einfach eine komplette neue Welt eröffnet, die ich so vorher überhaupt noch nie wahrgenommen habe. Und das direkt vor der Haustür. Und da habe ich Namen auf einmal gelesen auf Karten von Seen, von denen ich noch nie was gehört habe, wie der Wüdensee oder der Hähnersee. Oder auch Seen wie die Rote Lacke. Und das hat einfach meinen Entdeckergeist geweckt. Und ich habe mir damals eigentlich ein wenig so ein Art Lexikon gewünscht, in dem das alles drinnen steht. Wie viele Seen gibt es überhaupt? Wie schauen die aus? Wie kommt man hin? Und was gibt es für eine Geschichte dazu? Und ich war aber dann recht froh, dass das in der Form, wie man sich gewünscht hat, nicht gegeben hat. Somit hat sich dann eins zum anderen über die Jahre gefügt. Und genau, dann ist das Buch draus entstanden. Und das war überhaupt nicht so geplant in der Form. Am Anfang war es, wie es du sagst, als Wanderführer gedacht. Und es hat mich selber in der Tiefe gezogen, das Thema, das, was ich selber am Anfang gar nicht erwartet habe. Und das hat mich aber so begeistert dann, dass ich immer weiter geschaut habe und heute auch noch eben mit einer riesen Wissbegierigkeit an dem Thema dran bin und noch eben recherchiere. Und da hat sie eben gesagt, dass das Salzkammergut im Gegensatz zu meiner ursprünglichen Annahme alles andere als wir statisch ist und die Seen, die was wir heute kennen, nicht immer schon da sind, sondern dass das Salzkammergut eigentlich sehr dynamisch ist und die Zeiträume, wo sich die Seenlandschaft da ändert, deutlich kürzer sind, als wir was wir eigentlich annehmen daran.
0: Von welchen Zeiträumen sprichst du da? Also es gibt da auch historische Geschichten, die du nachgeforscht hast und andererseits aber auch Dinge, die du selber vor Ort entdeckt hast und jetzt gerade dir bewusst worden sind. Also das können sehr große Zeiträume sein, oder?
1: Genau.
0: Das ist so genau. Relativ.
1: Aber es eben nicht nur, es können eben wirklich quasi erdgeschichtliche Zeiträume sein, wo wir da reden, eben im Zeitraum von zehntausenden Jahren, nur länger. Aber es gibt einfach Seen, die sind im letzten Jahrhundert entstanden und sind dabei schon wieder das Verschwinden. Also es gibt da Seen, die haben einen Höchststand Anfang des 20. Jahrhunderts gehabt eben und sind jetzt quasi wieder kurz vor dem Verschwinden. Es gibt aber Seen im Salzkammergut, die noch viel dynamischer sind, die allgemein nur für wenige Tage im Jahr auftauchen. Und es bietet bei den 92 Seen, die ich recherchiert habe, die volle Palette. Also kein See gleich dem anderen und jeder tragt eine eigene Geschichte. Und am Anfang habe ich mir viel gedacht, eben, ja, das ist halt so eine kleine, unbedeutende Locken da irgendwo oben. Und umso genauer, dass man hinschaut, merkt man eigentlich, was für ihre spannenden Geschichten hinter so einem jeden so einen See stecken und auch was für ihre verborgenen Wege oft dahinter stecken.
0: Auch in dieser Textpassage, die ich da eingangs gelesen habe, ist ja schon die Bedeutung eben für die Nutzung des Hochkars total wichtig. Und andererseits auch, darf mich interessieren, Christoph, wann wird denn eine Wasseransammlung als See überhaupt bezeichnet? Also was waren denn Kriterien, damit ein See überhaupt in dein Buch kommt?
1: Das ist eine sehr gute Frage und die hat mich auch lange beschäftigt. Ich habe zum Schluss entschieden, dass alles, was ich in wissenschaftliche Publikationen und in historische Karten oder in aktuelle Karten auch mit einem Eigennamen drinnen finden lässt, eben, das kommt auch ins Büchchen rein. Weil in Wahrheit ist das Bild, wie es unsere Vorfahren vom Salzkammergut gezeichnet haben und uns überliefert haben. Das, was eine Bedeutung gehabt hat, hat einen Namen gekriegt, ist überliefert worden. Und andere Locken haben halt weniger Bedeutung gehabt, waren vielleicht zu episodisch, nur kurz vorhanden eben, zu abgelegen eben. Und andere waren halt einfach von Bedeutung für die Viehwirtschaft als Orientierungspunkt oder sonstiges und haben durch das einen Namen gekriegt. Und ich habe dann entschieden, alles, was einen Namen kriegt, also einen Namen hat, kommt auch ins Büchchen. Und ich bin auch kurz derer Versuchung erlegen, jetzt jeder Locken einen Namen zu geben, aber habe ich dann auch so lassen, wie es ist.
0: Ja. Christoph, es kommt auch vor, dass selbst, also trotz Niederschlag, vergeht trotzdem oft auch eine Ansammlung durch unterirdische Wege. Und was mich auch bei deiner Lesung sehr fasziniert hat, war, wie du das Innenleben der Berge beschrieben hast. Also auch diese Entdeckungsreise, die du selber für dich entdeckt hast beim Erwandern dieser Gegend, aber auch bei dem Erforschen dieser Gegend. Vielleicht kannst du uns da nochmal so ein bisschen mitnehmen auf diese Reise.
1: Ja, voll gern. Weil prinzipiell ist mir am Anfang auch so gegangen, dass ich über den See, also ein abgeschlossenes Becken quasi empfunden, da ist Wasser und das bleibt halt einfach da drinnen und das versickert halt vielleicht irgendwie ein wenig diffus oder verdunstet. Aber gerade im Karst sind die Wege viel, viel spannender und viele von den Seen, beziehungsweise die meisten von den Seen, haben irgendwo ein sogenanntes Ponor, eine Schwinde, wo das Wasser im Berg wieder verschwindet und da wollte ich halt natürlich wissen, wo kommt das Wasser dann wieder raus? Und da hat man seit den 60er Jahren im Salzkammergut sogenannte Tracer-Versuche gemacht, das heißt, man hat damals mit Spuren, heute macht man das mit moderneren, fluoreszierenden Mitteln, das Wasser wird eingefärbt und dann untersucht man die Quellen rund um da und dann schaut man, wo das überall rauskommt. Und besonders spannend habe ich halt einfach auch gefunden, eben wo man das dann überall nachweisen können hat. Und das sind zum Teil Verbindungen, die man sich jetzt so gar nicht zutrauen darf, dass das Wasser den Weg dort irgendwie hinfindet. Und auch in Zeiträume, ein Beispiel ist zum Beispiel die Untersuchungen am Elmsee oben im Toten Gebirge, wo man damals Bärlappspuren 20 Kilogramm in die Schwinde geschüttet hat und das Wasser ist dann wieder beim Almsee zum Beispiel rausgekommen, beim Offensee, Rettenbachtal in Borischl. Es ist beim Alderseersee wieder rausgekommen, beim Doblitzsee, beim Kammersee, sogar im Steiertal drüben eben und man hat sogar im Weißenbachtal in Lierzen nachweisen können. Und da vorne hat man eine kleine Locken oben, also Ömsee ist keine kleine Locken, ist ein See, aber das ist ja immer wieder zur Definitionsgeschichte. Und die ist aber alles andere, vor allem als wie isoliert, sondern die verteilt ihr Wasser im kompletten Salzkammergut. Und somit wird es auch ganz klar, dass das, was dort oben passiert, das, was dort ins Wasser reinkommt, eben, das bleibt nicht für sich, sondern es hat halt einen Einfluss auf das ganze Wassersystem. Und das war eigentlich auch gerade der Erkenntnisprozess, den was ich durch das Buch auch für mich selber gemacht habe, dass nichts für sich isoliert steht, dass das alles miteinander verbunden ist. Und wenn man einen Eingriff in so ein sensibles System an einem Punkt setzt, dann hat das Auswirkungen auf das komplette System. Und da kommen wir auch wieder zurück eben zu dem Thema mit den verschwindenden Locken am Dachstoben, weil auch dort sind das ganz unterschiedliche Gründe zum Teil, wieso so ein Locken auf einmal verschwinden kann. Weil der Punkt ist eigentlich der, es muss alles zusammenspülen, dass sie überhaupt ein Wasser dort irgendwo oben sammeln kann. Das heißt, es müssen so viele verschiedene Faktoren zusammenkommen und dann braucht es aber erstaunlich wenig und das Wasser verschwindet dort oben wieder. Und die Untersuchungen, die was damals gegeben hat, einfach, die waren spannend in dem Bezug, weil das Wasser auch trotz Niederschlag nicht mehr zurückgekommen ist. Und da habe ich mich gefragt, warum? Warum ist das? Ist das so? Und das kann aber einfach auch mit den Wasser- und Druckverhältnissen im Inneren vom Berg zusammenhängen. Wenn man die alle miteinander in Verbindung sieht, dann kann auch dort, wo wir gar nicht hinsehen, ein kleiner Erdrutsch im Inneren, eine neue Passage, die sich öffnet, weil irgendwie der Permafrost dort weggeht oder sonstiges, dafür sorgen, dass einfach neue Verbindungen im Inneren offen werden und durch das zum Beispiel Locken ausrennen können.
0: Ein Mysterium. Also ich habe mir dann gedacht, das ist ein Mysterium, wo man viel nicht sieht und wo ganz viel aber passiert im Inneren. Und auch durch diese Experimente, die du da beschrieben hast, also faszinierend für mich. Bevor wir da noch weiter eintauchen, Christoph, würde ich gerne noch ein Musikstück spielen, das du uns da mitgebracht hast. Das erste Stück, was wir da gehört haben, war ja aus deiner eigenen Feder. Selbst eingespielt, alles. Und das nächste, spielen wir Only the Wild Ones?
1: Ja, sehr gerne.
0: Ja?
1: Sehr gerne.
0: Von Dispatch.
1: Von Dispatch.
0: Jawohl.

0: Only the Wild Ones. Wir sind mitten in der Sendung aus der Senderei Klima und Du. Heute mit Christoph Schmitzberger und wir sind bei der Erkundung der Salzkammergutseen auf einer sehr spannenden Entdeckungsreise, was uns schon in das Innere der Bergwelt geführt hat. Christoph, ich möchte gerne noch fragen, wie du das siehst, wie die aktuellen äußeren Einflüsse, ob es jetzt so wie im Sommer eher so eine lange Hitzezeit oder Hitzeperioden, wie solche Umwelteinflüsse sich auf die Berg- und Seenwelt in dem Fall auch im Salzkammergut auswirken. Was ist da so deine Beobachtung oder Erfahrung?
1: Die haben natürlich ganz klar Auswirkungen, das sieht man aktuell, wie du sagst, eben mit der Hitzeperiode, was wir gehabt haben, die Pegelstände von viel großen Seen eben auch sind deutlich zurückgegangen eben, wenn man sich mal bedenkt, eben am Attersee zum Beispiel auch mit einem halben Meter auf der Fläche, was das wirklich zum Schluss für ihre Wassermassen sind. Aber was ich auf der ganzen Entdeckungsreise zu den Büchern halt auch gelernt habe, dass das nicht überall gleich ist, zum Beispiel auch wenn wir jetzt nochmal wieder zu den Kloanlocken kommen, da entzieht sie sich oft zu einer einfachen Erklärung, dass man sagt, eben, die verschwinden jetzt aufgrund von klimatischen Veränderungen. Da reichen oft ganz andere Einflüsse drauf. Sei es jetzt die Abdichtung am Boden eben, und das passiert halt oft eben durch Viehtritt, aber eben auch durch das, dass Leute dort halt einfach reingängen eben. Das sind keine Badegewässer. Das sind sehr sensible Ökosysteme und das Wasser dort oben kann oft durch einen einzelnen Eingriff von einem einzelnen viel einfacher verschwinden, als wir über Jahre der Trockenheit. Und da kriegt, finde ich, Verantwortung auf einmal auch eine ganz andere Bedeutung wieder, nämlich ob ich dort oben jetzt einige muss, ob ich dort auf einen Großrüge, der was das Wasser davon abhält, dass es in der Schwinden verschwindet, ob ich da jetzt wirklich aufsteigen muss und ob ich damit das ja sensible Ökosystem dort oben quasi gefährde. Und ich finde es eben auch wichtig, dass man da mehr Aufmerksamkeit auf die Kleinstgewässer dort oben legt, weil die Meeren kennt man überhaupt nicht. Und was das aber eigentlich für ein Artenreichtum ist, in der oft zum Teil so kargen Landschaft dort oben, das ist meiner Meinung nach auf jeden Fall erhaltenswert. Und die erhalten sich durch das, dass wir sorgfältig damit umgehen.
0: Und diese Verantwortung, die du jetzt da angesprochen hast, die betrifft ja jeden Einzelnen. Und auch in so einem, ja, in einer achtsamen Weise, die einem vielleicht gar nicht bewusst ist. Also so, auch wie du dieses Leben da oben beschreibst, wo man ja jetzt nicht alltäglich um und um kommt, so wie einer kommt dort ganz selten hin, wann überhaupt. Mir war das gar nicht bewusst, was das für ihre Auswirkungen haben kann und wie du auch dieses Innenleben dieser Berg- und Seenwelt beschrieben hast. Was mir auch noch sehr in Erinnerung ist, wie du diese Schichtung der Gewässer beschrieben hast, dass es unterschiedliche Wasserschichten gibt oder auch diese Episode, wie du von den Eisseen im Dachsteingebiet gesprochen hast.
1: Sind beides ganz, ganz spannende Themen eben, gerade zum Thema mit der Schichtung eben. Es gibt viele Seen im Salzkammergut, die einen Großteil vom Jahr, andere, die was auch viel, viel länger übergeschichtet sind. Das heißt, man hat da Wassermassen in der Tiefe unten, die mit den Wassermassen oben nicht in Berührung kommen. Ganz andere Temperaturen natürlich auch eben, aber ganz andere Lebenszonen dann auch für die Tiere. Und für mich war vorher einfach so ein See, da kommen Bacherl aus alle Richtungen zusammen und der vermischt das halt einfach. Aber das viel spannendere Bild, was sie da draus eigentlich dann noch erzeichnet hat, das ist, dass nicht nur verschiedene Orte, Gewässer aus verschiedenen Orten, sondern nämlich auch aus verschiedenen Zeiten dort drinnen zusammenkommen. Und die werden quasi, ich habe es für mich selber zu diesem Bild dann in einen Dialog mit der Landschaft gestellt. Und das führt uns eh zum Dachstau auf, weil da haben wir Wasser aus ganz anderen Zeiten, die was da im Berginneren drinnen sind. Und gerade das Wasser auch vom Gletscher, da haben wir einen Wandel. Die Eisen da oben, die sind erst Ende vom 19. Jahrhundert entstanden und sind heute eben fast nicht mehr vorhanden, beziehungsweise wenn man das ursprüngliche Ausmaß einmal gesehen hat auf die Bilder, was für die Wassermassen dort wirklich vorhanden gewesen sind und wo der Gletscher dann da gewesen ist, dann kriegt man erst einmal ein Bild dafür, was für eine Tragweite das eigentlich hat. Und dass die Eisseen zum Beispiel, obwohl es Eisseen heißen, heute überhaupt nicht mehr vom Gletscher selber gespeist werden, der ist viel zu weit weg. Die Eisseen kriegen heute ein Wasser nicht mehr von der Schneeschmelze und vom Niederschlag und sind durch das einfach auch am Verlanden und verschwinden wieder. Und im Inneren vom Berg, wo das Wasser dann seinen Weg wieder nimmt, gibt es Bereiche, wo halt dann sich Wasser für manche Tage dort durchbewegt, eben andere Gewässer für manche Monate, Jahre, Jahrhunderte, Jahrtausende. Es gibt sogar den Begriff von fossilen Wasser, das da im Berginneren unterwegs ist. Und je nach Druckverhältnisse im Berg werden andere Schichten wieder angesprochen, eben kommt wieder eine andere Gewässermischung dort wieder raus. Und somit ist das Wasser, was wir permanent da haben, eben eigentlich eine Zusammensetzung aus verschiedensten Orten und Zeiten. Und das finde ich irrsinnig spannend.
0: Ja, eine Reise nicht nur ins Innere der Salzkammergutberge und Seen, sondern ja auch in das, wie wir unsere Umgebung und unser Umfeld wahrnehmen und was das auch für Wirkung auf uns macht. Christoph, ich möchte jetzt gern abschließend noch so um einen Satz oder eine Botschaft von dir bitten, was deiner Meinung nach einfach auch wichtig ist für unser Zusammenleben, aber auch für dieses Leben da, in dieser Umgebung, in der wir leben dürfen.
1: Das ist eigentlich die Erkenntnis, die ich selber gemacht habe auf den Ganzen, dass wir ja unsere Natur, unsere Heimat nicht als was Statisches begreifen, sondern als was Lebendiges. Und das interagiert mit uns und wir mit ihm und wir sind nicht entkoppelt von unserer Natur. Wir haben Einfluss drauf und gerade in Bezug aufs Wasser, ich habe einmal geschaut, ungefähr 3% macht unser Wasser vom Salzkammergut in der Donau aus. Und das hört sich mal nicht viel an, aber wir reden da trotzdem vom größten Strom in Mitteleuropa. Und das Wasser trägt nachweislich Spuren von seiner Herkunft. Und wir tragen Verantwortung dafür, wie die Herkunft heute ausschaut.
0: Wir tragen Verantwortung dafür, jeder Einzelne. Christoph, vielen herzlichen Dank für das Gespräch. Ich kann nur empfehlen, einmal in dieses Buch hineinzuschmökern oder auch den Christoph einmal zuhören. Der erzählt ganz viele spannende Dinge über das Wasser und die Berge. Und sage jetzt einmal Danke fürs Zuhören, fürs Dabeisein und dir, Christoph, dafür deine Worte.
1: Vielen, vielen Dank. Danke für die Einladung.
0: Danke auch.
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